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1: The regional Dragonia Šmarje Koper Road is completely closed near Grintovec due to a car accident. Traffic there is alternating one way. Drive safely.
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1: Es staut sich auf der A1 der Autobahn von Ljubljana in Richtung Maribor. Bitte Vorsicht zwischen den Anschlüssen Dramlje und dem Tunnel Pletovarje. Stau haben wir auch noch auf der A2 der Autobahn von Novo Mesto in Richtung Ljubljana. Bitte Vorsicht zwischen dem Anschluss Šmarje Sab in Richtung Ljubljana. Und noch eine Gefahrenmeldung haben wir von der A2, wenn Sie vom Karawankentunnel in Richtung Ljubljana fahren. Bitte Vorsicht im Tunnel Šentvid bei Ljubljana, ist ein Tier auf der Fahrbahn und behindert den Verkehr. Wir wünschen weiterhin eine gute Fahrt.
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1: Unsicherheit über das Recht auf zweisprachige Gerichtsverfahren für Slowenen. Guten Tag, mein Name ist Dorian Pinček.
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1: Die Kärntner Slowenen sind über die Novelle zum Gesetz über zweisprachige Gerichte empört. Das Gericht in Klagenfurt soll ab Januar kommenden Jahres zweisprachig sein. Slowenen in Klagenfurt haben dort gesetzlich jedoch weiterhin kein garantiertes Recht, ein Verfahren in slowenischer Sprache zu bekommen. Das Justizministerium versichert zwar, dass dies aufgrund einer anderen gesetzlichen Bestimmung möglich sein soll, slowenische Organisationen kritisieren die Regelung jedoch als unzureichend. Iran macht die Öffnung der strategisch wichtigen Straße von Hormuz von mehreren Forderungen an die USA abhängig. Dazu gehören unter anderem die Aufhebung der Sanktionen, der Abzug der US-Streitkräfte aus der Region und die Zahlung von Kriegsentschädigungen. Unterdessen berichtet Oman von konstruktiven Gesprächen mit Teheran über die künftige Regelung des Schiffsverkehrs. US-Vizepräsident J.D. Vance warnt jedoch, dass die Vereinigten Staaten den Druck auf Iran weiter erhöhen werden. Die Abholzung im brasilianischen Amazonasgebiet ist auf den niedrigen Stand seit 10 Jahren gesunken. Zwischen August 25 und Juli 2026 wurden rund 2800 Quadratkilometer Regenwald abgeholzt. 36% weniger als im Vorjahreszeitraum. Präsident Lula bezeichnete die Entwicklung als fantastisch. Bis 2030 will Brasilien die Abholzung im Amazonasgebiet vollständig stoppen. Zum Wetter. Heute Mittag ist es überwiegend sonnig. Die Höchsttemperaturen liegen zwischen 28 und 33 Grad. Im Westen und an der slowenischen Küste werden bis zu 35 Grad erreicht.
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1: Es staut sich auf der Autobahn der A1 von Maribor in Richtung Ljubljana. Bitte Vorsicht vor dem Anschluss Dramlje in Richtung Maribor. Stau haben wir auch bei der Ausreise nach Österreich vor dem Karawankentunnel. Dort sind es rund 3 Kilometer. Und wir haben noch eine Gefahrenmeldung von der A2, der Autobahn vom Karawankentunnel in Richtung Ljubljana. Bitte Vorsicht zwischen den Anschlüssen bzw. zwischen dem Tunnel Šentvid und dem Anschluss Ljubljana Podutik. Dort ist ein Tier auf der Fahrbahn gesichtet worden und behindert den Verkehr. Wir wünschen weiterhin eine gute Fahrt.
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1: Zu den Veranstaltungstipps für den heutigen Sonntag. In Isola gibt es heute Abend ein Sommerkonzert mit dem Lapsus Trio. Im Pietro Coppo Park erwartet das Publikum Musik aus verschiedenen Genres, von Jazz und Pop bis hin zu Rock und Unterhaltungsmusik.

Das Konzert beginnt um 19.30 Uhr. Wer den Abend lieber mit härteren Klängen ausklingen lassen möchte, ist im Club Yala Yala auf der Metelkova in Ljubljana richtig. Dort spielt um 19 Uhr die Gruppe Sene aus Vicenza. Die Italiener beschreiben ihren Stil als Metal, Punk und Rock'n'Roll.

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1: Unsicherheit über das Recht auf zweisprachige Gerichtsverfahren für Slowenen. Guten Tag, mein Name ist Dorian Pinček.
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1: Die Kärntner Slowenen sind über die Novelle zum Gesetz über zweisprachige Gerichte empört. Das Gericht in Klagenfurt soll ab Januar kommenden Jahres zweisprachig sein. Slowenen in Klagenfurt haben dort gesetzlich jedoch weiterhin kein garantiertes Recht, ein Verfahren in slowenischer Sprache zu bekommen. Das Justizministerium versichert zwar, dass dies aufgrund einer anderen gesetzlichen Bestimmung möglich sein soll, slowenische Organisationen kritisieren die Regelung jedoch als unzureichend. Im Westen Kanadas müssen tausende Menschen wegen eines sich rasch ausbreitenden Waldbrandes ihre Häuser verlassen. Das Feuer hat sich seit Freitag verdoppelt und umfasst inzwischen rund 9.500 Hektar. Für die Stadt Summerland mit etwa 12.000 Einwohnern wurde eine Evakuierung angeordnet. Zahlreiche Häuser wurden zerstört, mehrere Menschen mussten laut Behörden per Hubschrauber gerettet werden. Die Lage sei äußerst gefährlich und ändere sich von Minute zu Minute. Die Abholzung im brasilianischen Amazonasgebiet ist auf den niedrigen Stand seit 10 Jahren gesunken. Zwischen August 25 und Juli 2026 wurden rund 2.800 Quadratkilometer Regenwald abgeholzt, 36% weniger als im Vorjahreszeitraum. Präsident Lula bezeichnete die Entwicklung als fantastisch. Bis 2030 will Brasilien die Abholzung im Amazonasgebiet vollständig stoppen. Zum Wetter. Heute Mittag ist es überwiegend sonnig. Die Höchsttemperaturen liegen zwischen 28 und 33 Grad. Im Westen und an der slowenischen Küste werden bis zu 35 Grad erreicht.
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2: Es staut sich auf der A1 der Autobahn von Maribor in Richtung Ljubljana. Bitte Vorsicht zwischen dem Anschluss Dramlje und dem Tunnel Pletovarje. Stau haben wir auch auf der A1 der Autobahn von Koper in Richtung Ljubljana. Bitte Vorsicht zwischen den Anschlüssen Logatec und Dragomer. Auf der A2 staut es sich von Ljubljana in Richtung dem Karawankentunnel. Bitte Vorsicht zwischen den Anschlüssen Breslje und Radaulica. Wir wünschen weiterhin eine gute Fahrt.
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1: Rettungsflug in die Antarktis bei minus 43 Grad. Guten Tag, mein Name ist Dorian Pinczek.
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1: Eine Airbus A319 hat einen schwer erkrankten Mitarbeiter von der US-Forschungsstation McMurdo in der Antarktis ausgeflogen. Der Rettungsflug fand bei nahezu völliger Dunkelheit und Temperaturen von bis zu minus 43 Grad statt. Ein erster Versuch musste wegen eines Schneesturms abgebrochen werden. Schließlich gelang die Landung des Spezialflugzeugs auf der Ross-Insel. Für die Piloten war der Einsatz eine besondere Herausforderung. Laut Co-Pilotin Louise Robertson waren minus 43 Grad die niedrigste Temperatur, die sie jemals erlebt hat. Im Westen Kanadas müssen tausende Menschen wegen eines sich rasch ausbreitenden Waldbrandes ihre Häuser verlassen. Das Feuer hat sich seit Freitag verdoppelt und umfasst inzwischen rund 9.500 Hektar. Für die Stadt Summerland mit etwa 12.000 Einwohnern wurde eine Evakuierung angeordnet. Zahlreiche Häuser wurden zerstört, mehrere Menschen mussten laut Behörden per Hubschrauber gerettet werden. Die Lage sei äußerst gefährlich und ändere sich von Minute zu Minute. Vor der Küste Siziliens haben italienische Taucher das Wrack eines römischen Handelsschiffes entdeckt. Das Schiff stammt vermutlich aus dem 2. oder 1. Jahrhundert vor Christus und liegt rund 5 Kilometer von Mazara del Vallo in etwa 46 Metern Tiefe. An Bord befinden sich hunderte gut erhaltene Amphoren, die vermutlich für den Transport von Wein genutzt wurden. Zum Wetter. Morgen bleibt es meist sonnig, am Nachmittag kann es vor allem im Norden zu einzelnen Hitzegewittern kommen. Die Temperaturen steigen auf 30 bis 36 Grad an.
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1: Eine Unfallwarnung haben wir von der A2 Ljubljana in Richtung österreichische Grenze. Bitte Vorsicht vor dem Anschluss Radolica. Es staut sich auf der A1 der Autobahn von Maribor in Richtung Ljubljana. Bitte Vorsicht vor dem Anschluss Dramlje. Stau haben wir noch auf der A1 der Küstenautobahn von Koper in Richtung Ljubljana. Bitte Vorsicht vor dem Anschluss Logatec. Wir wünschen weiterhin eine gute Fahrt.
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1: Einen Unfall haben wir auf der A2 der Autobahn von Ljubljana in Richtung Österreich. Bitte Vorsicht vor dem Anschluss Radovljica. Auf der A1 der Autobahn von Maribor in Richtung Ljubljana staut es sich im Bereich des Anschlusses Dramlje. Stau haben wir noch auf der A1 der Autobahn von Koper in Richtung Ljubljana vor dem Anschluss Vrhnika. Und noch einen kürzeren Stau von 1 Kilometer haben wir bei der Ausreise nach Österreich vor dem Karawankentunnel. Wir wünschen weiterhin eine gute Fahrt.
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2: Wenn wir über außergewöhnliche Musik aus Slowenien sprechen, dann führt kein Weg an Laibach vorbei. Diese legendäre Band wurde 1980 in der Industriestadt Trbovlje gegründet und ist seitdem weit mehr als nur eine Musikgruppe. Sie ist ein Gesamtkunstwerk. Laibach kombiniert harte Industrial-Klänge mit politischer Satire, provokanter Ästhetik und tiefgründiger Symbolik. Mit ihren Uniformen, dem markanten tiefen Gesang und ihren kraftvollen Live-Auftritten sorgt die Band weltweit für Aufsehen. Als erste westliche Band überhaupt trat sie in Nordkorea auf.
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2: Rettungsflug in die Antarktis bei minus 43 Grad. Guten Tag, mein Name ist Dorian Pinczek.
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2: Eine Airbus A319 hat einen schwer erkrankten Mitarbeiter von der US-Forschungsstation McMurdo in der Antarktis ausgeflogen. Der Rettungsflug fand bei nahezu völliger Dunkelheit und Temperaturen von bis zu minus 43 Grad statt. Ein erster Versuch musste wegen eines Schneesturms abgebrochen werden. Schließlich gelang die Landung des Spezialflugzeugs auf der Ross-Insel. Für die Piloten war der Einsatz eine besondere Herausforderung. Laut Co-Pilotin Louise Robertson waren minus 43 Grad die niedrigste Temperatur, die sie jemals erlebt hat. Im Westen Kanadas müssen tausende Menschen wegen eines sich rasch ausbreitenden Waldbrandes ihre Häuser verlassen. Das Feuer hat sich seit Freitag verdoppelt und umfasst inzwischen rund 9.500 Hektar. Für die Stadt Summerland mit etwa 12.000 Einwohnern wurde eine Evakuierung angeordnet. Zahlreiche Häuser wurden zerstört, mehrere Menschen mussten laut Behörden per Hubschrauber gerettet werden. Die Lage sei äußerst gefährlich und ändere sich von Minute zu Minute. Vor der Küste Siziliens haben italienische Taucher das Wrack eines römischen Handelsschiffes entdeckt. Das Schiff stammt vermutlich aus dem 2. oder 1. Jahrhundert vor Christus und liegt rund 5 Kilometer von Mazara del Vallo in etwa 46 Metern Tiefe. An Bord befinden sich hunderte gut erhaltene Amphoren, die vermutlich für den Transport von Wein genutzt wurden. Zum Wetter. Morgen bleibt es meist sonnig, am Nachmittag kann es vor allem im Norden zu einzelnen Hitzegewittern kommen. Die Temperaturen steigen auf 30 bis 36 Grad an.
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2: Es staut sich auf der A1 der Autobahn von Maribor in Richtung Ljubljana. Bitte Vorsicht vor dem Anschluss Dramlje. Ansonsten haben wir noch Stau auf der Regionalstraße Bohinska Bela Bled. Wir wünschen weiterhin eine gute Fahrt.
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2: Die Kärntner Slowenen kritisieren die neue Regelung zum zweisprachigen Gerichtswesen in Österreich. Das Gericht in Klagenfurt soll ab Januar zweisprachig sein. Ein gesetzlich garantiertes Recht auf Verfahren in Slowenisch gibt es aber für die dort lebenden Slowenen weiterhin nicht. Die slowenischen Organisationen warnen vor Benachteiligungen. Die Abholzung im brasilianischen Amazonasgebiet ist auf den niedrigsten Stand seit 10 Jahren gesunken. Rund 2874 Quadratkilometer Regenwald wurden zuletzt abgeholzt, 36% weniger als im Vorjahr. Präsident Lula will die Abholzung bis 2030 vollständig stoppen. Im Westen Kanadas mussten tausende Menschen wegen eines rasch wachsenden Waldbrandes ihre Häuser verlassen. Das Feuer umfasst inzwischen rund 9500 Hektar. Für Summerland wurde die Evakuierung angeordnet. Vor Sizilien haben Taucher das Wrack eines römischen Handelsschiffs entdeckt. Die mehr als 2000 Jahre alte Galeere liegt in 46 Metern Tiefe und ist mit hunderten gut erhaltenen Amphoren beladen. Morgen wird es ebenfalls meist sonnig, allerdings sind am Nachmittag vor allem im Norden einzelne Hitzegewitter möglich. Die Temperaturen erreichen bis zu 36 Grad.
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1: Die Kärntner Slowenen kritisieren die neue Regelung zum zweisprachigen Gerichtswesen in Österreich. Das Gericht in Klagenfurt soll ab Januar zweisprachig sein. Ein gesetzlich garantiertes Recht auf Verfahren in Slowenisch gibt es aber für die dort lebenden Slowenen weiterhin nicht. Die slowenischen Organisationen warnen vor Benachteiligungen. Die Abholzung im brasilianischen Amazonasgebiet ist auf den niedrigsten Stand seit 10 Jahren gesunken. Rund 2874 Quadratkilometer Regenwald wurden zuletzt abgeholzt, 36% weniger als im Vorjahr. Präsident Lula will die Abholzung bis 2030 vollständig stoppen. Im Westen Kanadas mussten tausende Menschen wegen eines rasch wachsenden Waldbrandes ihre Häuser verlassen. Das Feuer umfasst inzwischen rund 9500 Hektar. Für Summerland wurde die Evakuierung angeordnet. Vor Sizilien haben Taucher das Wrack eines römischen Handelsschiffs entdeckt. Die mehr als 2000 Jahre alte Galeere liegt in 46 Metern Tiefe und ist mit hunderten gut erhaltenen Amphoren beladen. Morgen wird es ebenfalls meist sonnig, allerdings sind am Nachmittag vor allem im Norden einzelne Hitzegewitter möglich. Die Temperaturen erreichen bis zu 36 Grad.
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